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0: Hallo?
1: Hallo Gordon, hier ist Roberto Blanco. Ich wollte gratulieren, super Aufnahme. Und ich drücke den Daumen, wünsche uns alles Gute und dass ihr viel Erfolg damit habt. Es ist super, es ist toll gemacht. Liebe Grüße an alle, an Braun und alle und liebe Grüße. Und wie gesagt, es ist super geworden. Danke, ciao, bis zum nächsten Mal, ciao.

0: Howdy, howdy, and welcome to the show, ladies and gentlemen.
1: Schönen guten Abend und herzlich willkommen zur Country and Western Show mit den sechs lustigen Cowboys aus Hamburg.

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Dies ist die Geschichte von Eludin. Einem Mann, der geboren wurde, um wie ein wildes Tier gejagt zu werden, weil er arm war und sich nicht wehren konnte. Aber er gab sich mit seinem Schicksal nicht zufrieden und heute wurde seine Ehre wiederhergestellt.

0: Ich weiß noch genau, wie es war, als ich von zu Hause fortging. Ich sagte einfach Tschüss. Mein Vater war sauer und meine Mutter konnte ihre Tränen nicht zurückhalten.
1: I wonder what they'll say when they see their boy looking